0: Sehr schön.
1: Die zauberhafte Band Sack, Gimmi Gabba Gabba. Und damit gebe ich ab an Herrn Jensro.
0: Jo, und ich verweise auch gerne auf Dinge, die einfach schon so lange da sind, dass man sich freut, dass sie immer noch da sind und dass sie hoffentlich auch noch eine ganze Weile da sein werden, wie zum Beispiel das Orange Blossom Festival in Beverungen. Herrje, auch das ist wieder nach wie vor immer noch am Start vom 22. bis 24. Mai, na klar, in Beverungen. Wir als Leipzig schicken da auch Diverses hin, zum Beispiel Blush Always und auch Nils Keppel. Dazu sind noch Dinge mit am Start wie Ford, Herrenmagazin und Honig. Schreng, Schreng und Lala ist ebenfalls da, wie Turbo Start und Tramhaus. Und aus Gent, Gent in Belgien kommt auch eine Band, über die man im letzten Jahr durchaus intensiv gesprochen hat. Ich bin nie dazu gekommen, hier mal ein Stück zu spielen. Schön, dass ich es jetzt tun kann. Die Rede ist von Maria Iskariot, deren Platte ja schon ordentlich Wellen gemacht hat und das aus gutem Grund. Toch und verkoren ist das Stück, das ich mir rausgesucht habe. Hier ist Maria Iskariot.

0: Yeah, am Start beim Orange Blossom vom 22. bis 24. Mai in Beverungen, Maria Iskariot. Tolles Festival, tolle Band. Wir kommen zu was anderem.
1: Wir kommen zu einem der größten, mittlerweile größten Festivals in Deutschland. Wir kommen zu einem Lollapalooza. Das findet am 18. und 19. Juli im Olympiastadion Berlin bzw. im Olympiapark statt. Interessant ist, dass ich auch dort, also gut, wann oder wo, wenn ich da das bargeldlose Zahlungssystem über Bändchen durchsetzt. Also man bekommt ein Bändchen ans Handgelenk und muss es vorher aufladen mit Geld und kann dann das ganze Festival bestreiten, indem man halt quasi nur an Lesegeräte das Bändchen ranhält. Und das, was überschüssig ist, das kann man dann später wieder auf sein Konto zurückbuchen. Man hat da eine ganze Menge Platz im Olympiapark, denke ich. Und auch interessant ist, dass wenn man mit der Bahn, also mit der Deutschen Bahn anreist, bekommt man aufs Bahnticket 15% Ermäßigung. Muss man dann, also das Festivalticket muss man an der Bahn vorzeigen, um das dann klar zu machen. Aber man bekommt das Ticket halt 15% günstiger. Anyway, 120.000 Leute an zwei Tagen ist ein hartes Stück. Muss man sich durchquälen, denke ich mal, durch die 60.000 Leute pro Tag. Aber anyway, es sind einige gute Sachen dabei. Einige, die wir heute auch schon gehört haben hier an der Stelle, die an anderen Orten spielen, wie zum Beispiel auch Lily Allen, Tom Odell. Mit dabei ist auch Pitbull, Lewis Capaldi, Lord, Aliva, dann ist Zartmann am Start, Sarah Larsson. Und aber auch die Baloo Brigada aus Australien, die mittlerweile in New York leben und so ein bisschen von den Strokes beeinflusst sind. Das ist ein Brüderduo, machen wunderbare Musik, hatte ich letztes Jahr als Platte des Monats irgendwann mal. Hat mir sehr gut gefallen und deswegen spiele ich sie auch heute, weil sie da sind. Und wer plant, zum Lollapalooza zu fahren, der sollte mal drauf achten auf Baloo Brigada. Und hier sind sie mit So Cold.

0: Baloo Brigada auf dem Lollapalooza zu erleben dieses Jahr. Und das waren sie mit So Cold.
1: Ich habe jetzt noch was hier aus der Gegend, oder zumindest so mit einer Stunde Fahrt, ist das, ich glaube, im Erzgebirge, Hartmannsgrün. Da findet wie seit über 20 Jahren das Labor-Festival statt. Auch quasi so von Selbstausbeutern ins Leben gerufen und über Wasser gehalten. Finde ich total super, hat auch jedes Jahr ein spannendes Line-Up, findet dieses Jahr von 31.07. bis 1.08. statt. 66 Euro kostet das Festival-Ticket. Wer möchte, kann auch das Supporter-Ticket für 111 Euro wählen. Da spielen La Securité, Octopulpe, Julia Daballa, Afar, Body Horror, Takak, Marius Leicht, Grotte Gelstart, Dolphin Love, Anthony. Und da kommen aber noch Acts dazu. Ich habe hier von Afar, einem, ich glaube, Berliner Duo, was rausgesucht. Die waren letztes Jahr oder vor zwei Jahren Vorband von irgendwas im UT. Fand ich die ganz toll und habe hier mal nach einem Song gesucht und auch gefunden. Born and Die hier sind Afar.

0: Habe ich jetzt. Aha, alles klar. Ich habe ja noch gar nicht verraten, wer da alles auftritt. Oder? Habe ich doch schon alles vorgelesen. Hm. Manometer. Wir hören ja nachher noch was von La Securité. Aber Octopulpe, der ist auch jedes Mal großartig. Das ist ja quasi so ein Ein-Mann-Projekt, wo er sich selber auf dem Video mit Gitarre oder Bass begleitet und aber live dazu Gitarre spielt und schreit. Aber das Schönste an Octopulpe ist, dass er so ein Stirnband mit Tentakeln anhat, was dann beim Schlagzeugspielen so rumwedelt. So sieht so aus, als hätte er lauter Tentakeln am Kopf. Nicht großes schlecht. Kino. Hat schon in Leipzig im Schneckenburg gespielt.
1: Jo, wir kommen zum letzten Auftritt der Festivals, die ein bisschen festivaliger sind als andere Festivals. Sprich Dinge, wo wir einfach Bock drauf haben, jedes Jahr hinfahren, immer wieder Lust drauf haben, die immer wieder Spaß machen, jedes Mal aufs Neueste, weil es ein Klassentreffen ist und ein wunderschönes Leistungstreffen des gitarrenorientierten Undergrounds. Die Rede ist vom Stone from the Underground, das in diesem Jahr vom 9. bis 11. Juli im wunderschönen Stotternheim neben Erfurt über die Bühne gehen wird, gleich am See. Fantastisches Gelände, fantastische Leute. Und in diesem Jahr ist es fast noch ein bisschen mehr die Leistungsschau, mit Bands von bekannt wie Elder, Mars Red Sky oder Monkey 3 bis hin zu Sachen, wo man denkt, wow, das klingt aber abgefahren, wie das Kollektiv Raumordnung und die wunderbare Band Melkus. Ich freue mich auch sehr darauf, dort eine Band spielen wird, die ich hier auch schon zur Platte des Monats erkoren habe mit ihrem Debüt. Die Rede ist natürlich von Carla Kult. Hier geht einer raus an Freund Kanzler und wir hören uns den Tempel an von eben Carla Kult.

Yeah, Carla Kult sind am Start bei Stone from the Underground Auflage 2026 mit einer wirklich wunderschönen, breiten, gefühlt auch breiteren Bandliste als die ganzen letzten Jahre zuvor. Das ganze Setting, wir haben es schon zigmal beschrieben, direkt am Alperstädter See gelegen, auf der schönen grünen Wiese, mit einer großen, schönen Hauptbühne, mit dem Zelt, wo es dann vorher und nachher nochmal ordentlich zur Sache geht. Macht einfach Spaß, sich das alles anzugucken. Es werden schöne Gitarrenhälse gewirkt, so von Stoner bis Doom. Psychedelic-Sachen sind dabei. Ein bisschen Freidrehen mit Stinking Lizaveta ist auch am Start. Und auch dem Metal wird gefrönt. Unter anderem mit der wunderschönen Band Neander. Und von der habe ich noch was rausgesucht namens Krater.

0: Jo, in Erfurt-Stotternheim beim Stone from the Underground am Start Neander vom 9. bis 11. Juli. Jetzt kommen wir definitiv zu was vollkommen anderem.
1: Aber sowas von. Wir kommen auf unseren wunderschönen Flughafen, den man bald nur noch als Transportflughafen nutzen kann, weil eine Airline nach der anderen absagt. Wie gut, dass es da jetzt ein paar Leute gibt, die seit zwei oder jetzt im dritten Jahr ein Festival auf die Beine stellen. Am 6. Juni, am 6.6. wird nämlich auf dem Flughafengelände das Fly With Me Festival 2026 stattfinden. Wie gesagt, die dritte Auflage schon. Letztes Jahr waren es 9000 Besucher und Besucherinnen. Letztes Jahr waren, glaube ich, Sven Veth, Ineella und Elderbrook, so die Headliner, das Jahr zuvor Fritz Kalkbrenner and him und Jan Blomqvist. Diesmal, also das Team scheint sehr rührig zu sein, was hinter dem Festival steht. Man achtet auf besondere Atmosphäre, dass es allen gut geht, dass alle sich wohlfühlen und natürlich, dass sie auch im Folgejahr wiederkommen, das ist klar. Man hat mehr Sitzgelegenheit geschaffen und mehr Chillbereiche, damit die Leute auch sich mal ein bisschen ausruhen können und nicht die ganze Zeit stehen müssen. Es gibt mehr Beschattung, falls der 6.6. besonders heiß wird, dass man da auch mal ein bisschen Schatten findet und nicht abklappt da irgendwie. Im Übrigen, Drogen sind nicht erlaubt, wenn wir gerade beim Abklappen sind. Also das wird kontrolliert, dass da nichts mit reingenommen wird. Gut, wenn man sportlich nimmt, kriegt man sicherlich auch was rein. Das kriegt ja jeder Fußballfan auch seine Bengalos rein ins Stadion, obwohl es verboten ist. But anyway, es gibt einen Awareness-Bereich seit letztem Jahr und natürlich gibt es immer ein spektakuläres Bühnenbild beim Fly With Me Festival. Was auch besonders ist, dass am Einlass keine Volunteers stehen, die Menschen abreißen, sondern Stewardessen. Und was ich vorhin schon mal hatte, dass man jetzt mit seinem Armband bezahlen kann. Also man bekommt am Einlass wieder so ein RFID Armband und das muss man vorher oder kann es auch während des Festivals aufladen an sogenannten Top-Up-Stationen. Man bezahlt damit, wie gesagt, alles, auch den Becherpfand. Der wird dann auch wieder gut geschrieben bzw. zurückgebucht auf das Bändchen. Und am Ende des Festivals bzw. danach hat man noch eine ganze Reihe von Wochen Zeit, das Restguthaben, sollte noch was auf dem Bändchen sein, wieder zurückzubuchen auf sein eigenes Konto. Also alles sehr fair. Finde ich gut. Es geht nur um einen Tag. Vielleicht wird eines Tages mal ein bisschen mehr draus. Wer weiß, wenn die nächste oder die letzte Airline abfliegt und nie wiederkommt nach Leipzig. Ja, dabei sind dieses Jahr Hugel, Miss Monique aus Kiew ursprünglich, jetzt mittlerweile in Lissabon lebend wegen dem Krieg. Christian Löffler, Natascha Polke, Matthias Tanzmann versus Matthias Kaden, Marc Werner Amakovic und unser ehemaliger Mitstreiter zu Zeiten, als wir noch in gedruckter Form erschienen und nicht hier im Radio, nämlich Andreas Richter aka Resnik, wird gemeinsam mit Good Guy Mikesh auflegen und die beiden machen seit 2019 gemeinsame Sache und haben einen Song, der Slave to the Algorithm heißt. Den habe ich mir rausgesucht als das Stück, was man von den beiden vielleicht so als Referenz spielen könnte. Hier sind sie, Resnik und Good Guy Mikesh.

0: Resnick und Good Guy Mikesh mit dem Stück Slave to the Algorithm.
1: So, bevor wir euch jetzt alle rausschmeißen, oder bevor der Klaus uns alle rausschmeißt, sagen wir Tschüss.
0: Genau, so machen wir das.
2: Genau, es findet auch wieder das Haldern Pop Festival statt. Von 5. bis 8.8. 195 Euro, die Tageskarte 99 Euro mit dabei. Mille Petrosa liest aus seinem Buch Bonnie Prince Billy, Black Country New Road, Lucy Krüger and the Lost Boy, Horror's Girl, Flying Moon in Space, Frankie and the Witchfinger, Tyler Ballgame, The No Twist und schon mehrfach erwähnte La Securité, von denen wir jetzt den Song Strange Trouble hören. Tschüss und macht's gut.
1: Bis demnächst
2: wieder live beim Festival.

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geschätzte Zuschauer der Deutschen Demokratischen Republik, ich bin sehr glücklich darüber, als erster Deutscher an diesem bemannten Weltraumflug teilnehmen zu dürfen.